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1: Die Ölpreise steigen wieder deutlich. Ein Barrel der Sorte Brent kostet heute früh knapp 95 Dollar. Das sind 2,5% mehr als noch am Vortag. Grund für den Anstieg ist die jüngste Eskalation im Nahen Osten. Am Sonntag hat der Iran zum ersten Mal seit 2 Monaten wieder Raketen auf Israel abgefeuert. Ab heute kann die neue Weiterbildungszeit beim AMS beantragt werden. Sie ersetzt die bisherige Bildungskarenz. Die Kriterien sind deutlich strenger. Nur noch Aus- und Weiterbildungen, die arbeitsmarktrelevant und überbetrieblich verwertbar sind, werden gefördert. Außerdem muss sich der Arbeitgeber bei Besserverdienern finanziell beteiligen. Der Flugbetrieb am Flughafen München läuft wieder ganz normal. Das hat ein Sprecher der Flughafengesellschaft in der Nacht auf heute mitgeteilt. Der Tower war gestern Abend wegen Brandgeruchs evakuiert worden. Als Ursache wurde ein defektes Bauteil in der Lüftungsanlage entdeckt. Das Nachtflugverbot wurde verkürzt, um die betroffenen Maschinen noch abfertigen zu können. Der dänische Fußballspieler Christian Eriksen ist gestern bei einem WM-Testspiel gegen die Ukraine erneut zusammengebrochen. 5 Jahre nach seinem Herzstillstand bei der EM 2021 griff sich der 34-Jährige in der 65. Minute auf die Brust und fällt zu Boden. Nach einer ersten Behandlung kann er wieder aufstehen und auf eigenen Beinen zu einem Rettungswagen gehen. Laut dem dänischen Verband geht es ihm den Umständen entsprechend gut.
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3: Schönen guten Morgen heute am Montag und vom Wetter ist diese Woche für jeden was dabei. Die Sommer wollen, kommen heute Montag auf ihre Kosten. Viel Sonne, maximal 30 Grad. Morgen krachen aber dann Gewitter durch. Es wird dann deutlich kühler, viel mehr Regen.
4: Hallo zu euch ins Auto. Der Überblick über Österreichs Straßen sehr entspannt. Jetzt in der Früh gibt es nämlich keine Unfälle, keine Staus. Volle Fahrt voraus.
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6: Kaffeetassen zusammen und Prost. Willkommen in der neuen Woche. Einen schönen guten Morgen am Montag. Kurz nach 6 ist es. Ich bin Michael Grohmann und das ist Neo Disco.
7: Ciao.

0: Natürlich hat man das angeschaut, hat es da gemessen und geschaut, hat er teilweise angesprochen, ist er durchgegangen, hat ihn dann wieder einen Aufriss getätigt.
1: Schwierig.
2: Ja, ich gehe gerade heim. Warum hat er was für ein?
1: Das war jetzt nicht gerade der von Stummelke, der war noch gut.
2: Ich will jetzt reden von der Stummelke.

Einen schönen guten Morgen, ein bisschen eine ruhigere Nummer zum langsam munter werden und hineinstarten in die neue Woche. Das ist der Montag, das ist dein Pirate Radio. In Kürze ist es 6:45. Ich bin Michael Grohmann und das sind die Fontaines DC und Buck.

Blond und Girl Boss hier auf Pirate Radio. Das ist eine echte Alternative im Radio, denn bei uns gibt's eben Alternative Rock und Pop statt Mainstream-Musik. Freue mich, dass du mit uns aufstehst. In 8 Minuten ist es 6:30 und das Wetter wird eigentlich heute durchwegs großartig, sonnig und heiß, bis zu 30 Grad stellenweise. Allerdings vor allem in den Bergregionen kann es zwischendurch auch so um die Mittagszeit ein bisschen gewittern. Jetzt für dich Rage Against the Machine und Guerrilla Radio.

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Ein Song wie ein Sonnenaufgang von Paper Kites hier auf Pirate Radio. Das ist deine Heimat für Alternative Rock und Pop nonstop. Und wenn du gestern nicht am Nachmittag Pirate Radio gehört hast, hast du was verpasst. Da ist nämlich die neue Vater-Sohn-Geschichte von Tom und Roman Morello mit der Unterstützung von Serge von System of a Down verpasst. Außerdem die neue von Dramas, My Ugly Clementine haben einen neuen Song und Almost Monday. Also, sei gescheit, nächsten Sonntag ab 13 Uhr den Pirate Radio Release Radar hören. 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
1: Die Ölpreise steigen wieder deutlich. Ein Barrel der Sorte Brent kostet heute früh knapp $95. Das sind 2,5% mehr als noch am Vortag. Grund für den Anstieg ist die jüngste Eskalation im Nahen Osten. Am Sonntag hat der Iran zum ersten Mal seit 2 Monaten wieder Raketen auf Israel abgefeuert. Ab heute kann die neue Weiterbildungszeit beim AMS beantragt werden. Sie ersetzt die bisherige Bildungskarenz. Die Kriterien sind deutlich strenger. Nur noch Aus- und Weiterbildungen, die arbeitsmarktrelevant und überbetrieblich verwertbar sind, werden gefördert. Außerdem muss sich der Arbeitgeber bei Besserverdienern finanziell beteiligen. Der Flugbetrieb am Flughafen München läuft wieder ganz normal. Das hat ein Sprecher der Flughafengesellschaft in der Nacht auf heute mitgeteilt. Der Tower war gestern Abend wegen Brandgeruchs evakuiert worden. Als Ursache wurde ein defektes Bauteil in der Lüftungsanlage entdeckt. Das Nachtflugverbot wurde verkürzt, um die betroffenen Maschinen noch abfertigen zu können. Der dänische Fußballspieler Christian Eriksen ist gestern bei einem WM-Testspiel gegen die Ukraine erneut zusammengebrochen. 5 Jahre nach seinem Herzstillstand bei der EM 2021 griff sich der 34-Jährige in der 65. Minute auf die Brust und fällt zu Boden. Nach einer ersten Behandlung kann er wieder aufstehen und auf eigenen Beinen zu einem Rettungswagen gehen. Laut dem dänischen Verband geht es ihm den Umständen entsprechend gut.
2: Schönen guten Morgen heute am Montag und vom Wetter ist diese Woche für jeden was dabei. Die Sommer wollen, kommen heute Montag auf ihre Kosten. Viel Sonne, maximal 30 Grad. Morgen krachen aber dann Gewitter durch. Es wird dann deutlich kühler, viel mehr Regen.
3: Hallo zu euch ins Auto. Eine Unfallstelle gibt es leider schon in Wien auf der A4 stadteinwärts. Kurz nach der Simmeringer Heide hat es gekracht. Frühverkehrkolonnen gibt es da mal auf der Tangente Richtung Süden ab Hirschstetten und auch auf der A9 Richtung Graz immer wieder ab Wildon. Ich wünsche euch mal eine sichere und eine gute Fahrt heute.
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4: 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Fertig machen für den Tag heißt, kurz nach 7 ist es, einen schönen Start in die neue Woche. Wünscht Michael Kromann, wir gehen's an mit Nino aus Wien. Hier ist Fußball schauen. Apropos, die WM startet diese Woche.
5: Herr Huber, Sie sind nicht in der Arbeit. 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

Nur mehr ein paar Minuten, dann ist es 7:45. Einen schönen guten Morgen am Montag. Das ist dein Pirate Radio. Und bald soll eine neue Funktion auf WhatsApp kommen, ganz im Stil von Inspector Gadget. Selbstzerstörende Nachrichten. Also welche, die der Empfänger nur einmal ansehen kann und dann wusch, ist das Ganze wieder weg.

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Das sind die Morgentrompeten hier auf Pirate Radio, deiner Heimat für Alternative Rock und Pop nonstop. Und wenn dir unser Sound gefällt, wenn wir dich gut in den Tag hinein begleiten, dann sei so gut und sag's auch weiter. Sag's nämlich auch den Marktforschern, falls sie bei dir anrufen und dich fragen, welchen Radiosender du hörst, sag's wie es ist. Ich höre Pirate Radio. Das Wetter heute wird großartig, bis zu 30 Grad stellenweise wieder und viel Sonnenschein. Nur in den Bergen kann es sein, dass zum Mittag ein bisschen gewittert. Und jetzt mehr von der Musik, die du liebst. Hier sind die Stone Temple Pilots.

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Die Dapistles auf Pirate Radio am Montagmorgen. Und das habe ich gerade gelesen. Jeder neunte Airbnb-Gast wird heimlich gefilmt. Also aufpassen im Sommerurlaub und das Zimmer immer gescheit durchchecken, bevor es duschen gehst. Gell, lieber HC?

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1: Israel und der Iran bekriegen sich weiter. Wenige Stunden nachdem der Iran zahlreiche Raketen auf Israel abgefeuert hat, greift Israel jetzt den Iran an. Die israelische Luftwaffe hat militärische Ziele im Westen und Zentrum des Irans angegriffen. Der Iran antwortet und greift ebenfalls mit Raketen an. Ab heute kann die neue Weiterbildungszeit beim AMS beantragt werden. Sie ersetzt die bisherige Bildungskarenz. Die Kriterien sind deutlich strenger. Nur noch Aus- und Weiterbildungen, die arbeitsmarktrelevant und überbetrieblich verwertbar sind, werden gefördert. Außerdem muss sich der Arbeitgeber bei Besserverdienern finanziell beteiligen. Die Ölpreise steigen wieder deutlich. Ein Barrel der Sorte Brent kostet heute früh knapp 95 Dollar. Das sind 2,5% mehr als noch am Vortag. Grund für den Anstieg ist die jüngste Eskalation im Nahen Osten. Am Sonntag hat der Iran zum ersten Mal seit 2 Monaten wieder Raketen auf Israel abgefeuert. Der dänische Fußballspieler Christian Eriksen ist gestern bei einem WM-Testspiel gegen die Ukraine erneut zusammengebrochen. 5 Jahre nach seinem Herzstillstand bei der EM 2021 griff sich der 34-Jährige in der 65. Minute auf die Brust und fällt zu Boden. Nach einer ersten Behandlung kann er wieder aufstehen und auf eigenen Beinen zu einem Rettungswagen gehen. Laut dem dänischen Verband geht es ihm den Umständen entsprechend gut.
2: Schönen guten Morgen heute am Montag und es wird heute der sommerlichste Tag der ganzen Woche. Heiß und sonnig bei maximal 30 Grad. Am besten wird es zwischen Niederösterreich und dem Burgenland. Aber am Nachmittag regnet es immer wieder, vor allem oben auf den Bergen. Ab morgen dann generell wieder mehr Regen, da krachen auch ein paar Gewitter durch und dann wird es auch nicht mehr so heiß.
3: Hallo zu euch ins Auto. Eine Unfallstelle gibt es leider schon in Wien auf der A4 stadteinwärts. Kurz nach der Simmeringer Heide hat es gekracht. Frühverkehrkolonnen gibt es da mal auf der Tangente Richtung Süden ab Hirschstetten und auch auf der A9 Richtung Graz immer wieder ab Wildon. Ich wünsche euch mal eine sichere und eine gute Fahrt heute.
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3: Willkommen, willkommen auf dem Weg in die Arbeit begleite dich Michael Grohmann und Kasabian. Außerdem der neue Song von My Ugly Clementine, Head in the Air und Bonaparte.

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1: In Kürze ist es 8:45, einen schönen Start in den Montag und ich weiß, es ist nicht so leicht, nach einem verlängerten Wochenende sich wieder zu motivieren. Da braucht man schon was zum sich freuen und da habe ich was für dich, nämlich heute Abend. Gehen wir wieder Vollgas ab 19 Uhr im Heavy Metal Monday auf Fired Radio. Nur das Beste aus unserem Metal-Katalog. Und als Einstimmung darauf gibt es jetzt ein bisschen härtere Musik von Måneskin.

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0: Die legendären Ärzte hier auf Pirate Radio. Bei uns gibt's keinen Mainstream, sondern Alternative Rock und Pop nonstop. Einen schönen guten Morgen, schönen Start in die neue Woche. In 8 Minuten ist es 8:30 und das Wetter wird heute gut. Viel Sonnenschein schon von der Früh weg, nur dort und da ein paar Nebelschwaden in manchen Tälern. Auf den Bergen kann's zum Mittag gewittern, sonst überall bis zu 30 Grad fast den ganzen Tag über. Sonne pur.
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0: Love Hurt hier auf Pirate Radio. Das ist der Montagmorgen und es ist endlich soweit. Lang haben wir drauf gewartet. Am 14. Juni startet sie, die EU-Frühstücksrichtlinie. Hat aber was Gutes, denn mit der ist jetzt festgelegt worden, wir dürfen wieder Marmelade sagen. Uns auf die Verpackungen draufschreiben. Es muss also nicht mehr Konfitüre heißen. Bin so gerührt, dass ich das nur erleben darf.
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1: Israel und der Iran bekriegen sich weiter. Wenige Stunden nachdem der Iran zahlreiche Raketen auf Israel abgefeuert hat, greift Israel jetzt den Iran an. Die israelische Luftwaffe hat militärische Ziele im Westen und Zentrum des Irans angegriffen. Der Iran antwortet und greift ebenfalls mit Raketen an. Ab heute kann die neue Weiterbildungszeit beim AMS beantragt werden. Sie ersetzt die bisherige Bildungskarenz. Die Kriterien sind deutlich strenger. Nur noch Aus- und Weiterbildungen, die arbeitsmarktrelevant und überbetrieblich verwertbar sind, werden gefördert. Außerdem muss sich der Arbeitgeber bei Besserverdienern finanziell beteiligen. Die Ölpreise steigen wieder deutlich. Ein Barrel der Sorte Brent kostet heute früh knapp 95 Dollar. Das sind 2,5% mehr als noch am Vortag. Grund für den Anstieg ist die jüngste Eskalation im Nahen Osten. Am Sonntag hat der Iran zum ersten Mal seit 2 Monaten wieder Raketen auf Israel abgefeuert. Der dänische Fußballspieler Christian Eriksen ist gestern bei einem WM-Testspiel gegen die Ukraine erneut zusammengebrochen. 5 Jahre nach seinem Herzstillstand bei der EM 2021 griff sich der 34-Jährige in der 65. Minute auf die Brust und fällt zu Boden. Nach einer ersten Behandlung kann er wieder aufstehen und auf eigenen Beinen zu einem Rettungswagen gehen. Laut dem dänischen Verband geht es ihm den Umständen entsprechend gut.
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4: Schönen guten Morgen heute am Montag. Heute gibt's einen Tag lang Sommer. Es wird sonnig und heiß bei maximal 30 Grad. Ab morgen dann eh wieder April-Feeling mit Sonne, Regen und teilweise auch Gewitter. Es wird morgen auch deutlich kühler als heute.
5: Hallo zu euch ins Auto. Eine Unfallstelle gibt's leider schon in Wien auf der A4 stadteinwärts. Kurz nach der Simmeringer Heide hat's gekracht. Frühverkehrkolonnen gibt's da mal auf der Tangente Richtung Süden ab Hirschstetten und auch auf der A9 Richtung Graz immer wieder ab Wildon. Ich wünsche euch mal eine sichere und eine gute Fahrt heute.
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5: Feinen Montagmorgen wünscht Michael Grohmann. Kurz nach 9 ist es. Willkommen zurück in der Arbeitswelt. Wir haben aber großartige Musik für dich mit dabei. Girl in Red, Fettes Brot und jetzt die neue von Mother's Cake. We're all gonna die. Außerdem habe ich in Kürze für dich die wichtigsten Events dieser Woche.

Das ist fettes Brot hier auf Pirate Radio. Schönen Montagvormittag. David Beckham bekommt diese Woche endlich einen Stern am Hollywood Walk of Fame. Offenbar ist dort irgendwem aufgefallen, das ist ja Fußball-WM. Wir sollten irgendwas machen mit einem großen Kicker. Ach so, wir haben ja keine Gurten. Naja, dann nehmen wir heute den Zugrasten. 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Sei dabei.

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Das ist dein Sound, dein Sender, Pirate Radio mit Wolf Alice. Einen schönen Montagvormittag wünsche ich dir und auf pirateradio.at findest du immer alle coolen Events für das jeweilige Monat. Diese Woche einiges los. Garbage spielen heute Open Air in der Arena Wien, morgen Linkin Park im Happelstadion. Außerdem startet ja am Donnerstag das Nova Rock Festival und am Freitag ist Salo im Kufstein Unlimited.

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In Oberösterreich gibt es offensichtlich nicht nur schöne Seen, die Föst und viele Getreidefelder, sondern auch ein Sammelsurium an guten Musikern, darunter auch diese Punks gerade eben. Leber hier auf Pirate Radio. Jetzt aber aus Sacramento, ja, das ist dort, wo unser Arnie als Governor gesessen ist. Alternative Metal von den Deftones.

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1: Die Lage im Nahen Osten spitzt sich weiter zu. Israel hat heute früh Ziele im Iran angegriffen. Eine Anlage der petrochemischen Industrie wurde getroffen. Die Angriffe erfolgten wenige Stunden, nachdem der Iran zahlreiche Raketen auf Israel abgefeuert hat. Ein Vergeltungsschlag nach israelischen Angriffen auf Beirut im Libanon. Ab sofort kann die neue Weiterbildungszeit als Nachfolgemodell der Bildungskarenz beantragt werden. Die Kriterien sind deutlich strenger und bei Besserverdienern muss sich der Arbeitgeber finanziell beteiligen. In der Hochphase der Bildungskarenz kostet die Maßnahme dem Staat über 500 Millionen Euro jährlich. Nun sind die Ausgaben mit 150 Millionen Euro pro Jahr gedeckelt. Die Ölpreise sind nach der jüngsten Eskalation in Nahost wieder deutlich gestiegen. Ein Barrel der Sorte Brent kostet aktuell rund 97 US-Dollar. Das sind 4% mehr als noch Ende letzter Woche. Gestern hat ja der Iran zum ersten Mal seit 2 Monaten wieder Raketen auf Israel abgefeuert. Österreichs erster Gegner bei der Fußball-WM hat seine Generalprobe verloren. Jordanien unterliegt gestern Kolumbien mit 0:2. Das Team hat bereits letzte Woche gegen die Schweiz verloren und ist heuer in 4 Testspielen noch sieglos.
2: Das ist der Blick aufs Wetter am Vormittag und super sommerlich ist er. Bis zu 30 Grad gehen sich da heute aus. Und im Westen dann aber morgen eine Kaltfront. Viele Schauer und Gewitter schon in der Früh. Im Osten bleibt es aber noch freundlicher, aber auch da am Nachmittag einige Gewitter.
3: Hallo zu euch ins Auto. Eine Meldung habe ich für Wien A4 stadteinwärts, kurz nach der Simmeringer Heide. Eine Unfallstelle, da gibt es Rückstau bis zum Knoten Schwechat. Dafür im Rest des Landes überall freie Fahrt. Schaut, dass ihr gut und sicher an euer Ziel kommt.
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3: Schönen Vormittag, kurz nach 10 ist es. Ich bin Michael Grohmann. Nirvana warten diese Stunde mit Grunge zum Brunch auf dich. Und im Beginn machen Beach Bunny.

0: Das ist auch wieder so ein Song, den ich im Auto immer auf voller Lautstärke höre und genüsslich dazu mitwebe. Insane in the Brain, Cypress Hill hier auf Pirate Radio. 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

Mitte August auch mit dabei beim Siget Festival Florence and the Machine hier auf Pirate Radio. Kurz vor 11:30 ist es und damit wieder Zeit für Grunge zum Brunch. Heute serviert von der erfolgreichsten Grunge Band ever, nämlich Nirvana. Ein Song von ihrem legendären Album Nevermind und gleichzeitig ein Paradebeispiel für einen typischen Stil. Zuerst ruhig und dann explosiv mit geschrienem Refrain. Hier ist Lithium.

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Sophie Tucker und Khaki hier auf Pirate Radio. Das ist ein Montagvormittag und am 18. September ist es soweit. Da bringen Bilderbuch in Trio-Format, jetzt mittlerweile ja leider, ihr bereits 9. Studioalbum heraus. Unendlich und eins wird's heißen. Und vorab gibt's schon die Single Push Reality, in der sie sich lustig machen über unsere aktuelle Zeit und unseren Umgang mit der KI.

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1: Die Lage im Nahen Osten spitzt sich weiter zu. Israel hat heute früh Ziele im Iran angegriffen. Eine Anlage der petrochemischen Industrie wurde getroffen. Die Angriffe erfolgten wenige Stunden, nachdem der Iran zahlreiche Raketen auf Israel abgefeuert hat. Ein Vergeltungsschlag nach israelischen Angriffen auf Beirut im Libanon. Ab sofort kann die neue Weiterbildungszeit als Nachfolgemodell der Bildungskarenz beantragt werden. Die Kriterien sind deutlich strenger und bei Besserverdienern muss sich der Arbeitgeber finanziell beteiligen. In der Hochphase der Bildungskarenz kostet die Maßnahme dem Staat über 500 Millionen Euro jährlich. Nun sind die Ausgaben mit 150 Millionen Euro pro Jahr gedeckelt. Die Ölpreise sind nach der jüngsten Eskalation in Nahost wieder deutlich gestiegen. Ein Barrel der Sorte Brent kostet aktuell rund 97 US-Dollar. Das sind 4% mehr als noch Ende letzter Woche. Gestern hat ja der Iran zum ersten Mal seit 2 Monaten wieder Raketen auf Israel abgefeuert. Österreichs erster Gegner bei der Fußball-WM hat seine Generalprobe verloren. Jordanien unterliegt gestern Kolumbien mit 0:2. Das Team hat bereits letzte Woche gegen die Schweiz verloren und ist heuer in 4 Testspielen noch sieglos.
2: Das ist der Blick aufs Wetter am Vormittag und super sommerlich ist er. Bis zu 30 Grad gehen sich da heute aus. Und im Westen dann aber morgen eine Kaltfront. Viele Schauer und Gewitter schon in der Früh. Im Osten bleibt es aber noch freundlicher, aber auch da am Nachmittag einige Gewitter.
3: Hallo zu euch ins Auto. Eine Meldung habe ich für Wien A4 stadteinwärts, kurz nach der Simmeringer Heide. Eine Unfallstelle, da gibt es Rückstau bis zum Knoten Schwächert. Dafür im Rest des Landes überall freie Fahrt. Schaut, dass ihr gut und sicher an euer Ziel kommt.
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3: Kurz nach 11 ist es, der Countdown Richtung Mittagspause startet jetzt mit Vienna, Vienna, Whale und Prodigy. Ich bin Michael Grohmann, willkommen.

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Queens of the Stone Age, das ist ein Montagvormittag hier auf Pirate Radio und ich habe was für alle UFO-Fans. Der lang erwartete neue Spielberg-Movie Disclosure Day, Tag der Wahrheit, startet am Mittwoch. Am Donnerstag zur Fußball-WM-Auftakt gibt es in einigen Kinos das Eröffnungsspiel Mexiko gegen Südafrika live auf der großen Leinwand und für einen Garanten für lustige Filme, den Franzosen Christian Clavier, geht's ab Freitag ab durch die Mitte mit Vollgas durch Paris.

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1: NATO-Kampfjets haben heute eine Drohne über Lettland abgeschossen. Das Flugobjekt ist in den Luftraum des EU- und NATO-Mitglieds eingedrungen. Laut der lettischen Armee soll es sich um eine ausländische Drohne handeln, die infolge russischer elektromagnetischer Kriegsführung in den Luftraum eingedrungen ist. Nähere Angaben zur Herkunft und Art des Flugkörpers gibt es nicht. Ab sofort kann die neue Weiterbildungszeit als Nachfolgemodell der Bildungskarenz beantragt werden. Die Kriterien sind deutlich strenger und bei Besserverdienern muss sich der Arbeitgeber finanziell beteiligen. In der Hochphase der Bildungskarenz kostet die Maßnahme dem Staat über 500 Millionen Euro jährlich. Nun sind die Ausgaben mit 150 Millionen Euro pro Jahr gedeckelt. Die Nutzung künstlicher Intelligenz wächst weltweit rasant und Österreich ist da keine Ausnahme. Zwei Drittel der Menschen in Österreich haben schon einmal KI-basierte Anwendungen genutzt. Das zeigt eine aktuelle Befragung. Besonders Männer im Alter von 15 bis 39 sowie Personen mit Matura oder höherer Bildung greifen eher auf KI zurück. Drei Viertel der KI-Nutzenden nutzen dabei ihr Smartphone, nur 40% den PC. Österreichs erster Gegner bei der Fußball-WM hat seine Generalprobe verloren. Jordanien unterliegt gestern Kolumbien mit 0:2. Das Team hat bereits letzte Woche gegen die Schweiz verloren und ist heuer in 4 Testspielen noch sieglos.
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3: Das ist der Blick aufs Wetter zum Mittag und das schaut super schön aus. Bis zu 30 Grad geht sich jetzt am Nachmittag sogar aus. Im Westen dann aber morgen schon wieder alles vorbei. Da kommt eine Kaltfront auf uns zu. Es regnet und Gewitter sind auch immer wieder mit dabei und es wird deutlich frischer bei 15 Grad plus. Im Osten bleibt es aber nochmal freundlicher, aber auch da am Nachmittag dann einige Wolken und Gewitter.
4: Hallo zu euch ins Auto. Auf der A2 haben wir ein Problem, eine Unfallstelle in der Steiermark Richtung Graz, und zwar ab Ilz steht ihr da immer wieder in den Kolonnen. Grund dort eine Unfallstelle. Und Bauarbeiten gibt es auf der A10 zwischen Hüttau und Eben, eine halbe Stunde in beiden Richtungen einplanen. Ich wünsche euch eine sichere und gute Fahrt.
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5: Jetzt aber schnell, kurz nach 12 ist es schon, die Mittagspause hat begonnen, ich darf dich begleiten, mein Name ist Michael Grumann, hab Kari Kari diese Stunde für dich dabei, die Beastie Boys, und im Beginn machen die Dandy Warhols, willkommen!

Weezer hier auf Pirate Radio. Am 21. August kommt endlich mal wieder ein neues Album von ihnen raus mit einem Feature von Wednesday. Na, nicht von der Adams Family, sondern von der Band, genauer gesagt von dem Frontman Carly Hartman.

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Bei uns schläft keiner ein in der Mittagspause. Wir lassen es ganz schön krachen zwischendurch, gell? Das war Korn und Word Up hier auf deinem Digitalradio Pirate Radio. Ich bin Michael Grohmann, freue mich schon. Ab 1 ist nämlich unser lieber Kollege Finn dran. Der wird dir so richtig einheizen und dich gut durch den Nachmittag bringen. Vorher gehen wir es aber jetzt ein bisschen ruhiger an. Für ein paar Nummern, wie wär's mit Mavi Phoenix und Makola? Love Long Time und This Is London. Wünsche dir eine angenehme Mittagsstunde.

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1: US-Präsident Donald Trump fordert Israel und den Iran auf, ihre Angriffe sofort einzustellen. Das hat er heute auf seiner Plattform Truth Social geschrieben. Der Iran hat gestern erstmals seit der Waffenruhe wieder Israel angegriffen. Seit der Nacht fliegt Israel nun aber Angriffe auf Ziele im Iran und greift auch weiter im Libanon an. Ab heute kann die neue Weiterbildungszeit beim AMS beantragt werden. Sie ersetzt die bisherige Bildungskarenz. Die Kriterien sind deutlich strenger. Nur noch Aus- und Weiterbildungen, die arbeitsmarktrelevant und überbetrieblich verwertbar sind, werden gefördert. Außerdem muss sich der Arbeitgeber bei Besserverdienern finanziell beteiligen. Die Nutzung künstlicher Intelligenz wächst weltweit rasant und Österreich ist da keine Ausnahme. Zwei Drittel der Menschen in Österreich haben schon einmal KI-basierte Anwendungen genutzt. Das zeigt eine aktuelle Befragung. Besonders Männer im Alter von 15 bis 39 sowie Personen mit Matura oder höherer Bildung greifen eher auf KI zurück. Drei Viertel der KI-Nutzenden nutzen dabei ihr Smartphone, nur 40% den PC. Der dänische Fußballspieler Christian Eriksen ist gestern bei einem WM-Testspiel gegen die Ukraine erneut zusammengebrochen. 5 Jahre nach seinem Herzstillstand bei der EM 2021 griff sich der 34-Jährige in der 65. Minute auf die Brust und fällt zu Boden. Nach einer ersten Behandlung kann er wieder aufstehen und auf eigenen Beinen zu einem Rettungswagen gehen. Laut dem dänischen Verband geht es ihm den Umständen entsprechend gut.
2: Das ist der Blick aufs Wetter zum Mittag und das schaut super schön aus. Bis zu 30 Grad gehen sich jetzt am Nachmittag sogar aus. Im Westen dann aber morgen schon wieder alles vorbei. Da kommt eine Kaltfront auf uns zu. Es regnet und Gewitter sind auch immer wieder mit dabei und es wird deutlich frischer bei 15 Grad plus. Im Osten bleibt es aber nochmal freundlicher, aber auch da am Nachmittag dann einige Wolken und Gewitter.
3: Hallo zu euch ins Auto. Auf der A2 haben wir ein Problem, eine Unfallstelle in der Steiermark Richtung Graz, und zwar ab Ilz steht ihr da immer wieder in den Kolonnen. Grund dort eine Unfallstelle. Und Bauarbeiten gibt es auf der A10 zwischen Hüttau und Eben, eine halbe Stunde in beiden Richtungen einplanen. Ich wünsche euch eine sichere und gute Fahrt.
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4: Am Montagnachmittag, ja, aller Anfang ist schwer, aber komm, wir machen das Beste draus. Damit du mit genügend Coolness und Schwung durch den ersten Arbeitstag kommst, gibt's hier die geballte Ladung Alternative Rock and Pop und das natürlich nonstop. Killians jetzt und Fight the Start. Am Mikrofon für dich, Finn Rasmussen, sage Servus, Hi und schönen Montagnachmittag.

Sie hätten eigentlich gestern Sonntag laufen müssen, um ihrem Bandnamen gerecht zu werden. Aber komm, was soll's. Dann laufen sie eben jetzt am Montag. Hier sind Almost Monday für deinen ersten Nachmittag der neuen Arbeitswoche und No More Regrets.

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aber echt. Anfassen ist hier nicht, klar? Auch nicht bei Fettes Brot. Gerade gehört bei Pirate Radio mit Emanuela. Ein Song, der am Anfang eigentlich mit dem Fahrrad durch Venezuela heißen sollte. Wahrscheinlich das Rap-Pendant zu Ole, wir fahren im Puff nach Barcelona. Auf jeden Fall entwickelt sich dann aber aus der eigentlichen Songidee später Emanuela und wurde ein Riesenhit.

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1: US-Präsident Donald Trump fordert Israel und den Iran auf, ihre Angriffe sofort einzustellen. Das hat er heute auf seiner Plattform Truth Social geschrieben. Der Iran hat gestern erstmals seit Inkrafttreten der Waffenruhe wieder Raketen auf Israel abgefeuert. Israel hat daraufhin den Iran und den Libanon angegriffen. Die Grünen kritisieren heute das Doppelbudget der Regierung scharf. Es würde Österreich ungerechter machen, so Parteichefin Leonore Gewessler. Sie vermisst etwa eine Besteuerung von Superreichen. Gleichzeitig wird die Mitte der Gesellschaft belastet. Dem erneuerbaren Ausbaubeschleunigungsgesetz, das im Nationalrat eine Zweidrittelmehrheit braucht, wollen die Grünen in jetziger Form nicht zustimmen. In der Diskussion um die geplanten Budgetkürzungen bei den Universitäten macht heute die Tiroler ÖVP-Bildungslandesrätin Cornelia Hagele einen Vorschlag. Die Unis sollen künftig selbst entscheiden können, ob sie Studiengebühren einheben. Die Gelder sollen dann in bessere Betreuung, modernere Infrastruktur und zusätzliche Lehrangebote fließen. Kritik kommt von der SPÖ und den Grünen, Unterstützung von den Junos. Während der Fußball-WM gibt es mehr Einbrüche in Wohnungen und Häuser. Das zeigt eine aktuelle Studie der Wiener Städtischen Versicherung. Besonders hoch ist das Risiko bei Turnieren in Übersee. Während der WM in Brasilien 2014 sind 20% mehr Einbrüche verübt worden.
2: Das Update vom Wetter. Im Flachland bleibt's sonnig, über den Bergen Quellwolken und später teils kräftige Gewitter. Lokal können es heute heiße 30 Grad werden. Morgen bringt eine Kaltfront den Wetterumschwung. Viele Wolken, Schauer und Gewitter. Nur der Osten hat's noch länger sonnig mit bis zu 30 Grad. Mittwoch unbeständig und deutlich frischer. Unter 20 Grad, immer bewölkt und sehr regnerisch. Kurzer Blick noch auf die Straßen. Niederösterreich S6, Sperre in beiden Richtungen zwischen Neunkirchen und Glocknitz wegen einer LKW-Bergung. Und der S1 Richtung Schwechat, der Tunnel Vösendorf ist wieder frei. Da hat sich der Stau aufgelöst. Gute Fahrt!
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3: 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Manchmal reicht ein guter Song, um aus einem gewöhnlichen Montag einen besseren Montag zu machen. Und genau diese Songs haben wir für dich. In dieser Stunde zum Beispiel die Foo Fighters mit I'll Stick Around. An Mai Kantereit sind mit dabei mit 3 Tage am Meer. Ja, jetzt auch nicht schlecht. Oder die Gorillas mit Orange County. Finn Rasmussen am Mikrofon. Schönen Montagnachmittag dir.

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Viele Fans dachten beim ersten Hören, das könne unmöglich dieselbe Sängerin sein. Denn diese Nummer hier, Driver's License, klingt komplett anders als die hier. Brutal. Ist deutlich stärker von Alternative Rock, Grunge und Pop-Punk beeinflusst als ihre Balladen. Hier ist Olivia Rodrigo bei Pirate Radio. 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
1: US-Präsident Donald Trump fordert Israel und den Iran auf, ihre Angriffe sofort einzustellen. Das hat er heute auf seiner Plattform Truth Social geschrieben. Der Iran hat gestern erstmals seit Inkrafttreten der Waffenruhe wieder Raketen auf Israel abgefeuert. Israel hat daraufhin den Iran und den Libanon angegriffen. Die Grünen kritisieren heute das Doppelbudget der Regierung scharf. Es würde Österreich ungerechter machen, so Parteichefin Leonore Gewessler. Sie vermisst etwa eine Besteuerung von Superreichen. Gleichzeitig wird die Mitte der Gesellschaft belastet. Dem erneuerbaren Ausbaubeschleunigungsgesetz, das im Nationalrat eine Zweidrittelmehrheit braucht, wollen die Grünen in jetziger Form nicht zustimmen. In der Diskussion um die geplanten Budgetkürzungen bei den Universitäten macht heute die Tiroler ÖVP-Bildungslandesrätin Cornelia Hagele einen Vorschlag. Die Unis sollen künftig selbst entscheiden können, ob sie Studiengebühren einheben. Die Gelder sollen dann in bessere Betreuung, modernere Infrastruktur und zusätzliche Lehrangebote fließen. Kritik kommt von der SPÖ und den Grünen, Unterstützung von den Junos. Während der Fußball-WM gibt es mehr Einbrüche in Wohnungen und Häuser. Das zeigt eine aktuelle Studie der Wiener Städtischen Versicherung. Besonders hoch ist das Risiko bei Turnieren in Übersee. Während der WM in Brasilien 2014 sind 20% mehr Einbrüche verübt worden.
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4: Das Update vom Wetter: im Flachland bleibt's sonnig, über den Bergen Quellwolken und später teils kräftige Gewitter. Lokal können es heute heiße 30 Grad werden. Morgen bringt eine Kaltfront den Wetterumschwung. Viele Wolken, Schauer und Gewitter, nur der Osten hat's noch länger sonnig mit bis zu 30 Grad. Mittwoch unbeständig und deutlich frischer, unter 20 Grad, immer bewölkt und sehr regnerisch. Kurzer Blick auf die Straßen, nur ein Stau, Tangente in Wien. Erste Verzögerungen in Richtung Kagran zwischen Gürtelausfahrt und Knotenprater. Gute Fahrt!
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5: 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Falls sich dieser Montag gerade ein bisschen zieht, keine Sorge, wir haben den passenden Soundtrack. Frische Gitarren, starke Melodien und ein paar Songs, die deinen Nachmittag definitiv leichter machen. So wie jetzt von Bates. Hier sind sie mit Sick of Man. Der Finn hier. Servus. 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

Kaum zu glauben, aber wahr. Dancing Queen von ABBA war der Song, der die Jungs von MGMT dazu inspiriert hat, den Song Time to Pretend zu produzieren. Sie wollten nämlich, dass er genau das Tempo von Dancing Queen von ABBA hat, was er auch hat, erklärten MGMT in einem Interview mal. Und als Hommage an die schwedische Popgruppe haben sie sogar das Piano-Riff für den Schlussteil des Songs übernommen. Man könnte also sagen, MGMT haben sich bei ABBA bedankt, zwar nicht mit Money, Money, Money, sondern mit einer kleinen Thank you for the music Einlage. Hier sind MGMT bei Pirate Radio. Time to pretend.

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1: NATO-Kampfjets haben heute eine Drohne über Lettland abgeschossen. Das Flugobjekt ist in den Luftraum des EU- und NATO-Landes eingedrungen. Laut der lettischen Armee soll es sich um eine ausländische Drohne handeln, die infolge russischer elektromagnetischer Kriegsführung in den lettischen Luftraum eingedrungen ist. Nähere Angaben zur Herkunft und Art des Flugkörpers gibt es nicht. Die Grünen kritisieren heute das Doppelbudget der Regierung scharf. Es würde Österreich ungerechter machen, so Parteichefin Leonore Gewessler. Sie vermisst etwa eine Besteuerung von Superreichen. Gleichzeitig wird die Mitte der Gesellschaft belastet. Dem erneuerbaren Ausbaubeschleunigungsgesetz, das im Nationalrat eine Zweidrittelmehrheit braucht, wollen die Grünen in jetziger Form nicht zustimmen. In der Diskussion um die geplanten Budgetkürzungen bei den Universitäten macht heute die Tiroler ÖVP-Bildungslandesrätin Cornelia Hagele einen Vorschlag. Die Unis sollen künftig selbst entscheiden können, ob sie Studiengebühren einheben. Die Gelder sollen dann in bessere Betreuung, modernere Infrastruktur und zusätzliche Lehrangebote fließen. Kritik kommt von der SPÖ und den Grünen, Unterstützung von den Junos. Während der Fußball-WM gibt es mehr Einbrüche in Wohnungen und Häuser. Das zeigt eine aktuelle Studie der Wiener Städtischen Versicherung. Besonders hoch ist das Risiko bei Turnieren in Übersee. Während der WM in Brasilien 2014 sind 20% mehr Einbrüche verübt worden.
2: Das Wetter-Update für heute Abend. Dicht bewölkt, bereits in den Alpen einzelne Schauer über Nacht. Gewitter, die Tiefstwerte zwischen 10 und 19 Grad. Diese Kaltfront breitet sich morgen aufs ganze Land aus, das heißt nur mehr im Osten länger sonnig und schwül, mit bis zu 30, es kühlt im Laufe des Tages ab, viele Wolken. Mittwoch unbeständig für alle, unter 20 Grad und grau, deutlich nasser. Das ist auf den Straßen los, Tangente in Wien, A23 Richtung Kagran-Stauz zwischen Absbecktunnel und Knotenprater, auch auf der A4 stadteinwärts Stau ab Simmering. Linz A7 Richtung Westautobahn, Stau zwischen Föst und Salzburger Straße, Staus auch vor dem Römerbergtunnel und vor dem Mona-Lisa-Tunnel stadtauswärts. Gute Fahrt.
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3: Mit Finn Rasmussen, Servus und Happy Monday.
4: Endlich.

Verdammt nochmal, also so UK-Rave-Mucke wie von The Prodigy geht einfach immer. Brief, gerade gehört bei Pirate Radio am Montagnachmittag. Nochmals kurz durchgeschnauft, bevor es dann in den Feierabend geht. Und das mit 6 richtig geilen Alternative Tracks in unserem Pirate Radio Sixpack gleich ab 17 Uhr. Zero.

Manchmal bekommt man zu Weihnachten Socken, manchmal vielleicht auch einen Gutschein und manchmal Schwimmunterricht. Ja, genau das hat die Frau von Dan Snaith alias Caribou gemacht. Was als Weihnachtsgeschenk begann, wurde ein neues Hobby und später dann sogar eine Inspiration für ein ganzes Album. Für sein 2010 erschienenes Album Swim. Das Ergebnis klingt jedenfalls, als wäre es direkt aus dem Beckenrand-Lautsprecher gekommen. Caribou mit Odessa aus seinem Album Swim. Gerade gehört bei Pirate Radio. Wir sind so anders wie du.

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0: Natürlich hat man sich das auch angeschaut, hat da gemessen und geschaut, hat er teilweise angesprochen, ist er durchgegangen, hat hin und wieder einen Aufriss getätigt.
1: Schwierig.
2: Ja, ich gehe gerade heim. Warum oder was ist mir ein?
1: Das heißt,
2: wir kriegen gerade 4-5 Stunden,
1: der war noch cool.
2: Ich will jetzt treffen,
1: das
2: noch
1: Stück weg. Ja.

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1: Die EU-Staaten beschließen heute schärfere Regeln für Stahlimporte. Damit will die Europäische Union den europäischen Markt vor globaler Überproduktion und billiger Konkurrenz, insbesondere aus China, Indien und der Türkei, schützen. Ab dem 1. Juli wird die zollfreie Einfuhrmenge um 47% reduziert. Mengen, die diese Grenze überschreiten, sollen mit einem Strafzoll von 50% belegt werden. Das Land Salzburg investiert in den nächsten 15 Jahren 1 Milliarde Euro in den Ausbau der Spitalsbauten des Uniklinikums. 3 große Neubauten sind am Landeskrankenhaus geplant, mehrere an der Christian-Doppler-Klinik. Die ältesten aktuell genutzten Gebäudeteile stammen bereits aus dem Jahr 1698. Innenminister Gerhard Kanner und die Nationalbank starten heute ein neues Projekt gegen Online-Betrug. Es gibt ab sofort Projekttage für Schulen und Senioreneinrichtungen. Die Zielgruppen sind einerseits Schüler von 14 bis 18 Jahren und andererseits die ältere Generation, weil die Ziel von Betrugsversuchen wie dem sogenannten Neffentrick wird, erläutert Innenminister Kahner. Die Anmeldung ist auf der ÖNB-Website möglich. Österreichs erster Gegner bei der Fußball-WM hat auch sein letztes Testspiel vor dem Turnier verloren. Jordanien unterliegt Kolumbien mit 0:2. Der jordanische Trainer sagt nach der Niederlage, aber man hat wichtige Erkenntnisse gewonnen.
2: Das Wetter-Update für heute Abend. Dicht bewölkt, bereits in den Alpen einzelne Schauer über Nacht, Gewitter, die Tiefstwerte zwischen 10 und 19 Grad. Diese Kaltfront breitet sich morgen aufs ganze Land aus, das heißt nur mehr im Osten länger sonnig und schwül mit bis zu 30. Es kühlt im Laufe des Tages ab, viele Wolken. Mittwoch unbeständig für alle unter 20 Grad und grau, deutlich nasser. Kurzes Update von den Straßentangente in Wien. Richtung Kagran Stau zwischen Hansenkurve und Knoten Prater. Auf der A4 staut es stadteinwärts bereits ab dem Knoten Schwechat. Linz A7 Richtung Westautobahn Stau zwischen Fürst und Knoten Linz. Richtung Freistadt staut es zwischen Wiener Straße und Fürst. Staut es auch vor dem Römerbergtunnel Richtung Lende und auf der Umfahrung Traun bei Heid. Und Bauarbeiten in Salzburg auf der A10 Richtung Salzburg zwischen Eben und Bischofshofen 20 Minuten länger. Gute Fahrt!
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3: 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Sodele, die gute Nachricht, der Arbeitstag ist geschafft. Yes, die noch bessere Nachricht, die nächsten 6 Songs, die kommen ohne Meetings und E-Mails aus. Hier ist das Pirate Radio Sixpack. 6 Alternative Hits am Stück jetzt für dich, die nicht perfekter zum Feierabend passen könnten. Aufdrehen und vor allem den Arbeitsalltag jetzt einfach vergessen lassen. Los geht's, ich bin der Finn, servus und hi.

Andreas Schneider, besser bekannt als Andermords, gerade gehört im Pirate Radio Sixpack mit halbes Jahr. Und weil Alternative Muck aus Österreich zum Feierabend immer geht, also wirklich immer, gibt's gleich nochmal eine Runde. Alternative Sounds, made in Austria. Hier sind Dramas. Candy.

Ja Mensch, herzlichen Glückwunsch. Ja. Du hast es bis zum Feierabend geschafft, ohne den Drucker aus dem Fenster zu werfen, und das verdient eine Belohnung. Hier kommt das Pirate Radio Sixpack. 6 Alternative Tracks am Stück und kein einziger Kalendereintrag dazwischen. Gibt's denn sowas? Jetzt Punkrock von The Ramones.

Falls du heute schon zu viele Mails, Meetings und kannst du mal eben Momente erlebt hast, Deichkind liefern dir die musikalische Antwort. Hier ist Like mich am Arsch. Danke.

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0: Styles bei Pirate Radio am Montagabend und The Wheel. Und gewisse fragen sich vielleicht, sobald sie Seed hören.
1: Ist doch voll der Wahnsinn, ist das Dub oder Rap?
0: Weder Dub noch Rap. Seed liefern die Antwort. Es ist Dancehall, German Dancehall. Hier sind sie bei Pirate Radio. Die singenden Caballeros auf einem bombigen Beat mit Dancehall Caballeros.
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1: Die EU-Staaten beschließen heute schärfere Regeln für Stahlimporte. Damit will die Europäische Union den europäischen Markt vor globaler Überproduktion und billiger Konkurrenz, insbesondere aus China, Indien und der Türkei, schützen. Ab dem 1. Juli wird die zollfreie Einfuhrmenge um 47% reduziert. Mengen, die diese Grenze überschreiten, sollen mit einem Strafzoll von 50% belegt werden. Das Land Salzburg investiert in den nächsten 15 Jahren 1 Milliarde Euro in den Ausbau der Spitalsbauten des Uniklinikums. Drei große Neubauten sind am Landeskrankenhaus geplant, mehrere an der Christian-Doppler-Klinik. Die ältesten aktuell genutzten Gebäudeteile stammen bereits aus dem Jahr 1698. Innenminister Gerhard Kahn und die Nationalbank starten heute ein neues Projekt gegen Online-Betrug. Es gibt ab sofort Projekttage für Schulen und Senioreneinrichtungen. Die Zielgruppen sind einerseits Schüler von 14 bis 18 Jahren und andererseits die ältere Generation, weil die Ziel von Betrugsversuchen wie dem sogenannten Neffentrick wird, erläutert Innenminister Karner. Die Anmeldung ist auf der ÖNB-Website möglich. Während der Fußball-WM gibt es mehr Einbrüche in Wohnungen und Häuser. Das zeigt eine aktuelle Studie der Wiener Städtischen Versicherung. Besonders hoch ist das Risiko bei Turnieren in Übersee. Während der WM in Brasilien 2014 sind 20% mehr Einbrüche verübt worden.
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4: Es gewittert. Überall zwischen Scheifling und dem Semmering, also Steiermark, auch in der buckligen Welt und in den Bezirken Landeck und Lienz. Dafür sonnig. Zwischen Schwarz und dem Neusiedlersee und bei euch im Süden. Die Nacht gibt 10 bis 19 Grad her. Morgen Dienstag im Westen maximal nur mehr 15 Grad. Und bis euch die Kaltfront im Osten erreicht, bekommt ihr noch einmal bis zu 30 Grad. Hier ist der Verkehrsüberblick für den Montagabend und er startet in Wien. A23 Richtung Kageran, Stau zwischen der Hansungkurve und dem Knoten Prater, Stau auch auf der A4 stadteinwärts ab dem Knoten Schwechat. Innerstädtisch Stauz auf der Brigittenauerlände am Franz-Josefs-Quay, der Grünberg- und der Altmannsdorfer Straße stadtauswärts, dem Währinger Gürtel bei der Nussdorfer Straße und abschnittsweise am Wiedner, dem Landstraßer und Margaretengürtel. Oberösterreich A7 Richtung Westautobahn, da Stauz zwischen der Fürst- und der Salzburger Straße. In der Gegenrichtung staut's noch im Bereich Wiener Straße. Stop and go auch vor dem Römerbergtunnel Richtung Lände und auf der Umfahrung Traun bei Heid. Salzburg, A1 Richtung Linz, abschnittsweise Stau zwischen Salzburg und Wallersee wegen Überlastung. Und A10 Richtung Salzburg zwischen Eben und Bischofshofen, da gibt's Bauarbeiten und 20 Minuten Zeitverlust. Gute Fahrt!
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4: 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Ich bin der Finn. Schönen Montagabend.

Ja, das war eine ziemlich große Hysterie damals. Vielleicht hast du sie ja in deinem Umfeld selber auch mitbekommen, als Robbie Williams in den 90ern Take That verlassen hat. Tonnenweise, in Tränenflüssigkeit getränkte und verrotzte Taschentücher landeten im Müll und die Münchner Rap-Combo Blumentopf. Die haben daraus einen ihrer größten Rap-Hits gemacht. Hier ist 6,90 Meter bei Pirate Radio. Bisschen German Hip-Hop für deinen Montagabend, yeah.

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1: Die EU-Staaten beschließen heute schärfere Regeln für Stahlimporte. Damit will die Europäische Union den europäischen Markt vor globaler Überproduktion und billiger Konkurrenz, insbesondere aus China, Indien und der Türkei, schützen. Ab dem 1. Juli wird die zollfreie Einfuhrmenge um 47% reduziert. Mengen, die diese Grenze überschreiten, sollen mit einem Strafzoll von 50% belegt werden. Das Land Salzburg investiert in den nächsten 15 Jahren 1 Milliarde Euro in den Ausbau der Spitalsbauten des Uniklinikums. 3 große Neubauten sind am Landeskrankenhaus geplant, mehrere an der Christian-Doppler-Klinik. Die ältesten aktuell genutzten Gebäudeteile stammen bereits aus dem Jahr 1698. Innenminister Gerhard Kanner und die Nationalbank starten heute ein neues Projekt gegen Online-Betrug. Es gibt ab sofort Projekttage für Schulen und Senioreneinrichtungen. Die Zielgruppen sind einerseits Schüler von 14 bis 18 Jahren und andererseits die ältere Generation, weil die Ziel von Betrugsversuchen wie dem sogenannten Neffentrick wird, erläutert Innenminister Kanner. Die Anmeldung ist auf der ÖNB-Website möglich. Während der Fußball-WM gibt es mehr Einbrüche in Wohnungen und Häuser. Das zeigt eine aktuelle Studie der Wiener Städtischen Versicherung. Besonders hoch ist das Risiko bei Turnieren in Übersee. Während der WM in Brasilien 2014 sind 20% mehr Einbrüche verübt worden.
2: Die Sintflut gerade im Raum Imst, auch wieder an der Grenze Kärnten-Steiermark und im Mürztal. Aber die Kaltfront mit Schauern ist schon in Zürich und Stuttgart, also lang dauert es nicht mehr, bis ihr in Vorarlberg dran seid. Schon in der Nacht ist es soweit, von den sehr starken Schauern abgesehen, kühlt es ordentlich auf nur 15 Grad maximal ab. Im Süden und Osten bis zum frühen Nachmittag Galgenfrist und noch einmal frühsommerlich schwülheiße 30 Grad. Hier ist der Verkehrsüberblick für den Montagabend mit einer Meldung aus Wien. A23 Richtung Kagran. Kurzer Stau zwischen der Gürtelausfahrt und dem Knoten Prater. Die Unfallstelle ist aber geräumt. Gute Fahrt!
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3: Montag? Na und? Wir drehen deinen Wochenstart aufs Maximum hoch jetzt. Willkommen zum Heavy Metal Monday hier bei Pirate Radio. Härtere Riffs, donnernde Drums und Vocals, die dir den Montag aus den Knochen schütteln. Eine Stunde abrocken ist angesagt jetzt. Und das heute zu Bands wie Black Sabbath, Melvins, Pantera oder jetzt zu Hackspoiler, die übrigens auch zu Gast waren in unserem Pirate Radio Podcast Format, dem Freitalk. Die zu zweit klingen übrigens, als ständen 6 Typen auf der Bühne. Wie sie das hinbekommen, hörst du auf pirateradio.at. Und wie es klingt, jetzt im Heavy Metal Monday. Hier sind Hackspoiler für dich. Mai Bus.

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1: Die Angriffe zwischen dem Iran und Israel sind vorerst beendet. Das haben beide Länder heute erklärt. US-Präsident Donald Trump hat die beiden Länder zuvor aufgefordert, die Attacken sofort zu stoppen. Der Iran hat gestern erstmals seit Inkrafttreten der Waffenruhe im April wieder Raketen auf Israel abgefeuert. In der Diskussion um geplante Budgetkürzungen beim Uni-Budget macht jetzt die Tiroler ÖVP-Bildungslandesrätin Cornelia Hagele einen Vorstoß. Sie fordert, dass Universitäten künftig Studiengebühren einheben können sollen. Die Gelder sollen in bessere Betreuung, modernere Infrastruktur und zusätzliche Lehrangebote fließen. Die SPÖ sagt prompt Nein zu dem Vorschlag. Innenminister Gerhard Kanner und die Nationalbank starten heute ein neues Projekt gegen Online-Betrug. Es gibt ab sofort Projekttage für Schulen und Senioreneinrichtungen. Die Zielgruppen sind einerseits Schüler von 14 bis 18 Jahren und andererseits die ältere Generation, weil die Ziel von Betrugsversuchen wie dem sogenannten Neffentrick wird, erläutert Innenminister Kanner. Die Anmeldung ist auf der ÖNB-Website möglich. Während der Fußball-WM gibt es mehr Einbrüche in Wohnungen und Häuser. Das zeigt eine aktuelle Studie der Wiener Städtischen Versicherung. Besonders hoch ist das Risiko bei Turnieren in Übersee. Während der WM in Brasilien 2014 sind 20% mehr Einbrüche verübt worden.
2: Vorarlberg, Tirol, Kärnten und Steiermark, mittlerweile einige Gewitterzellen dort verteilt. Dafür sonnig noch. Zwischen Oberösterreich und dem Burgenland und ganz unten in Kärnten und in der Südsteiermark. Die Nacht. Teilweise sehr turbulent, gibt 10 bis 19 Grad her. Morgen Dienstag im Westen maximal nur mehr 15 Grad. Und bis euch die Kaltfront im Osten erreicht, bekommt ihr noch bis zu 30 Grad. Hier ist der sehr kurze Verkehrsüberblick für den Montagabend. Es ist nämlich nichts los, ihr habt freie Fahrt. Also gute Fahrt.

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